0: Jawohl, liebe Freunde, eine kalte Samstagmittag, Heikel. Ja. Aber wir wünschen euch alles zum Besten, immer lustig, halt euch munter und vielen, vielen Dankeschön. Heute Mittag muss man feiern in den Ofen machen, gell, für die Kichwärme, ne? Es ist doch mal ein ganz kalter Mittag. Ich habe jetzt ein paar Informationen. A informação oficial que aqui próximo à fronteira com a Argentina, sinais de chuva gelada, hein? Agora em pouco o nosso amigo Ivo Schmidt, o Ivo Schmidt que mora em Guarujá do Sul, estava me enviando aqui vídeos e fotos, imagens aí de gotas de chuva que congelaram, né? Chuva gelada, né? Eita, que loucura, hein? Alahan Kaus, né? Sonne schöner Tag! Hoje ist Sabado! Boa tarde!
1: Ich bin gerne im Kreuz und schau zum Himmel auf.
0: Jawohl! Schau die ganze Wolken nicht lustig aus.